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Hallo und herzlich willkommen zur August-Ausgabe von Sounds of Sin Musik Nonstop. Ihr habt wieder zur rechten Zeit Modul 303 eingeschaltet und ich, Steffen Thieme, präsentiere euch heute wieder 60 Nonstop-Minuten lang das Beste aus New Instrumental Music, Synth-Pop, Wellness, Electronica,

Und wieder ist es soweit, die letzten Minuten laufen in der aktuellen Ausgabe von Sounds of Syn Musik Nonstop. Ich hoffe, dass meine Musikauswahl auch diesmal wieder euren Geschmack getroffen hat. Wenn dem so ist, dann freue ich mich natürlich über eine Rückmeldung, zum Beispiel per Mail an redaktion@soundsofsyn.de. Das, was ihr mitteilen möchtet, könnt ihr natürlich auch im Gästebuch auf der Homepage www.soundsofsyn.de posten oder ihr hinterlasst einen Eintrag in der Facebook-Group und die findet ihr unter facebook.com/groups/soundsofsyn. Sowohl in der, oder besser auf der Homepage, als auch auf der Sounds of Syn Webseite könnt ihr im Laufe des Abends die Playlist einsehen. Dann könnt ihr nämlich nachlesen, welche Titel es denn waren, die ich euch hier in den letzten gut 53 Minuten präsentiert habe. Wenn ihr noch mehr andere Musik hören möchtet, dann empfehle ich euch zum Beispiel einen Blick auf mixcloud.com/soundsofsyn. Da findet ihr zum einen am späteren Abend auch diese Sendung nochmal zum Nachhören. Ihr findet aber auch viele, viele andere Sendungen aus dem Sounds of Syn Universum, die ihr da nochmal nachhören könnt. Und welche Sendungen gibt es im Sounds of Syn Universum? Das wisst ihr natürlich. Die Hauptsendung, die Sounds of Syn, die hört ihr jeden ersten, jeden dritten und wenn vorhanden jeden fünften Montag eines Monats immer um 19 Uhr. Immer in der Regel live auf Tide Radio und hier auf Modul 303. An jedem zweiten Montag eines Monats, und das ist die Sendung, die ihr das nächste Mal erst wieder im September hören werdet, gibt es Sounds of Syn Musik nonstop, exklusiv hier auf Modul 303. Und an jedem ersten Sonntag eines Monats könnt ihr von 0 bis 2 Uhr den Sounds of Syn Nachtexpress hören, den wieder auf Modul 303 und auf Tide Radio. Und bei Musik nonstop und dem Nachtexpress gibt es in der Regel Musik, die schon 10, 20, 30, 40 oder auch 50 Jahre alt ist, wohingegen in den Sendungen von Sounds of Syn ihr in der Regel ausschließlich Neuvorstellungen von mir auf die Ohren bekommt. Ich hoffe natürlich, dass euch in jedem Fall das Konzept zusagt, dass es euch gefällt und würde mich natürlich freuen, euch zu einer der nächsten Sendungen aus dem Sounds of Syn Universum wieder zu hören. Und jetzt hier noch viel Spaß mit den Klängen auf Modul 303.

Hallo und guten Abend, ich begrüße euch zur Juli-Ausgabe von Sounds of Syn Musik Nonstop. Mein Name ist Steffen Thieme und auch am zweiten Montag des Juli darf ich euch 60 Minuten Best of New Instrumental Music, Synth Pop, Wellness, Electronica, Chill Out und New Age präsentieren. Das Ganze von mir zusammengestellt und das Ganze relativ wortlos. Ihr hört mich jetzt zu Beginn der Sendung und dann erst wieder kurz vor Ende der Sendung. Ansonsten dürft ihr die Musik genießen, die ich euch rausgesucht habe, und wenn ihr wissen möchtet, welche Titel es denn wirklich sind, denn das verrate ich euch natürlich nicht zwischendurch, dann werdet ihr zum Ende der Sendung erfahren, wo ihr die Playlist und auch wann ihr die Playlist zu dieser Sendung einsehen könnt. Los geht's mit der Juli-Ausgabe von Sounds of Syn Musik Nonstop hier auf Modul 303.

Und schon startet der letzte Titel in dieser Ausgabe von Sounds of Sin Music Nonstop. Natürlich hoffe ich auch diesmal, dass meine Musikauswahl euren Geschmack getroffen hat. Und wenn dem so ist, dann freue ich mich natürlich. Die Playlist dieser Sendung, die könnt ihr im Laufe des Abends einsehen, entweder auf der Homepage www.soundsofsin.de oder in der Facebook Group. Die Facebook Group, die findet ihr unter facebook.com/groups/soundsofsin. Und sowohl auf der Homepage als auch natürlich in der Facebook-Group könnt ihr Tipps, Anregungen, Kritik jedweder Art oder auch gerne Musikwünsche hinterlassen. Auf der Homepage gibt es ein Gästebuch, da könnt ihr sehr gerne reinschreiben. Und in der Facebook-Group, da könnt ihr es natürlich sehr gerne posten. Wenn ihr diese Sendung nochmal hören möchtet, weil euch die Mischung vielleicht besonders gut gefallen hat, meine Musikmischung, dann könnt ihr ebenfalls im Laufe des Abends auf mixcloud.com/soundsofsin diese Sendung ein weiteres Mal hören. Und ihr findet auch viele weitere Sendungen aus dem Sounds of Sin Universum, die ihr möglicherweise noch nicht gehört habt und die eure Lust auf die etwas andere Musik noch mehr befriedigen können. Wie geht's denn weiter im Sounds of Sin Universum? An jedem ersten, an jedem dritten und wenn es ihn gibt, an jedem fünften Montag hört ihr um 19 Uhr auf Tide Radio und auf Modul 303 Sounds of Sin. Die Sendung mit der etwas anderen Musik, im Regelfall überwiegend Neuvorstellungen aus den Musikgenres, die ich vorhin genannt habe. New Instrumental Music, Synth Pop, Wellness, Electronica, Chill Out und New Age. Am ersten Sonntag eines Monats gibt es den Sounds of Sin Nachtexpress, ebenfalls auf Modul 303 und auf Tide Radio. Da gibt es von 0 bis 2 Uhr das Beste der etwas anderen Musik und an jedem zweiten Montag eines Monats gibt es die Sendung, die diesen Monat leider jetzt in wenigen Minuten zu Ende ist und die es im August wieder gibt, nämlich Sounds of Sin Musik Nonstop. Ich hoffe natürlich, dass ihr zu einer der kommenden Sendungen wieder einschaltet. Wünsche euch jetzt einen tollen Restmontag und eine weiterhin gute Zeit hier auf Modul 303. Steffen Thieme verabschiedet sich.

Hallihallo und einen wunderschönen guten Abend. Es ist Donnerstag, es ist kurz nach 20 Uhr. Ihr habt Modul 303 eingeschaltet, das heißt, ihr wollt unbedingt Klangarten live hören und genau das bekommt ihr heute Abend auch. Sogar live in einer, ja, fast doppeldeutigen Bedeutung. Denn was ihr so in der ersten Stunde hören werdet, ist ein Live-Konzert vom vergangenen Electronic Circus. Und zwar das Konzert von Stefan Erbe. Vorletzten Samstag war es, glaube ich, ne? Dass der Electronic Circus zum letzten Mal die Tore geöffnet hat und einiges an musikalischen Feuerwerken auf euch abgefeuert haben. Jedenfalls muss es wohl gigantisch gewesen sein. Ich war leider nicht da, war ein bisschen verhindert. Und deswegen habe ich mir gedacht, der Stefan hat dieses Album, also Let's Go Lemgo, oder Lemgo eigentlich, vor ein paar Tagen veröffentlicht. Und ihr könnt es auf Bandcamp für einen Heiermann kriegen. Und ich habe mir so gedacht, ja, da die Abteilung Album der Woche bei uns so langsam rausgeflogen ist, das werde ich nachher noch was erzählen, ein bisschen. Ich habe mir gedacht, das Konzert können wir ja jetzt eigentlich auch innerhalb der ersten Stunde spielen. So, ich glaube, das machen wir an dieser Stelle. Wir starten mit dem Konzert von Stefan Erbe vom vergangenen Electronic Circus in Lemgo. Und damit würde ich mal sagen,

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2: Ist diesmal KW 40 aus 2026. Das Album nennt sich The Cosmic Mill, ist vom Obergroove-Meister Ron Boots mit seinem Groove-Mitstreiter Stephen Whitlen. Und das geht von Berliner Schule bis ein wenig in die sphärischen Klänge. Feine Sache.

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Hallo und wunderschönen guten Abend. Es ist Donnerstag, es ist kurz nach 20 Uhr. Mit Klangarten live und der Uwe ist am Mikrofon. Ja, so ist es. Herzlich willkommen zur ersten Herbstausgabe von Klangarten live in 2024. Seit dem letzten Wochenende haben wir ja den Herbst hier zu Gast. Spätestens seit heute merken wir es. Die Dunkelzeiten werden länger, die Sonne ist immer weniger da, wenn sie überhaupt da ist. Also gibt es wieder was Schönes zum Genießen, schön lang Musik. Ja, starten wir mal mit was relativ Neuem von Laurent Schreiber alias Sequential Legenda. Ich hoffe, ich habe das mal richtig ausgesprochen. Das Album, das ich hier vorliegen habe, ist Galactic Crystals. Und daraus gibt es jetzt Crystals of Light.

Hallihallo, wunderschönen guten Abend. Es ist Donnerstag, es ist kurz nach 20 Uhr. Ihr habt Modul 303 eingeschaltet und das heißt Klangarten live mit dem Uwe-Mikrofon. Erstmal einen

die Woche ist ja nun fast rum und ja, ich würde mal sagen, machen wir das Beste aus der Zeit noch. Zumindest so in den nächsten 2 Stunden. Ich habe mal heute wieder ein bisschen im Archiv rumgestöbert und hab so einiges da raus hochbefördert, was heute auf die Ohren gibt. Die erste Nummer, die jetzt heute läuft, die ist allerdings, ja, sag ich mal, noch nicht ganz alt, ist von 2023. Und das ist der Sonnensturm aus dem Projekt Gamma Album Raumpatrouille, in diesem Fall Ausgabe. Ja, damit starten wir die erste Stunde hier im Planeten Live.

begeben wir uns mal ein bisschen in das Jahr 1996. In diesem Jahr hat André Alvarez sein Album Picture Music veröffentlicht. Das ist ein Album mit 6 Tracks, also Picture 1 bis Picture 8. Das Ganze erschien damals im Eigenvertrieb und das im Hintergrund ist jetzt gerade Picture 1. 7 und 8 folgen dann noch. Aber jetzt erstmal weiter mit Bild 8. Das Ganze natürlich so im ziemlichen, ja, 70er Jahre TD Klaus Schulze Style. Ja, und meine letzte Woche war es gewesen. Da haben TD ihr 50-Jähriges gefeiert. Oder war es 60? Ich weiß es gerade nicht. Jedenfalls ein Jubiläum. Ich weiß, 60 ist es.

Ja, soweit also Picture Music, ein schönes altes Album aus dem Jahr 1996. Wir gehen noch ein bisschen weiter zurück jetzt in der Zeit, und zwar zu Ashra Tempel. Das Album, was ich mir da rausgesucht habe, ist Schwingungen. Daraus gibt es den Dreiteiler Light, Suche und Liebe sowie Darkness. Drei Tracks aus dem Album von 1972. Dürfte also ziemlich das älteste sein, was wir hier heute auf die Ohren bekommen. Jetzt viel Spaß, viel Vergnügen mit dieser kleinen musikalischen Zeitreise mit Ashra Tempel und dem Album Schwingung, also zumindest ein Teil davon.

weiß nicht, wer von euch erinnert sich noch so, Anfang der 80er Jahre gab es das, so ein Logo auf Schallplatten, meistens so auf Compilations. Home Recording is Killing Music. Da hat der Spürer sich mal Gedanken darüber gemacht und hat dann ein Album veröffentlicht mit dem schönen Titel Home Listening is Killing Clubs. Ja, und einer der Tracks daraus ist Future of the Past. Und das jetzt hier in der Remix-Version. Im Hintergrund läuft das da. Ja, und danach begeben wir uns ein wenig auf die Wanderschaft. Nämlich die Wanderschaft durch die Zeit. Wanderer of Time ist ein Album von Herb Emmons und ja, daraus dann zwei Tracks heute Abend, eben den Titeltrack Wanderer of Time sowie The Voyage of Voyager 1 oder Voyager, wie es dann bei Star Trek heißt, also zumindest im ersten Star Trek Kinofilm. Wer den Film kennt, der weiß auch, warum ich jetzt Voyager gesagt habe und nicht Voyager. Für alle anderen würde ich mal sagen, lasst euch diesen Film auf keinen Fall entgehen. Gibt sicherlich auf der einen oder anderen Plattform zu sehen. Hin und wieder läuft er auch schon mal im Fernsehen wieder. Von daher nur zu empfehlen. Wirklich zu empfehlen.

bei Wanderer of Time, muss man auch noch dazu sagen, ist schon aus diesem Jahrhundert. Von 2003.

0: Donnerstagabend. Kleinanzeiger 10, große irgendwo hinter der 12 und es ist nicht irgendein Donnerstag, nein. Es ist der erste Donnerstag im Oktober 26. Ist überhaupt der erste Tag im Oktober 26 und der erste Donnerstag in dieser Woche. Also dreifach Nummer 1. Und auch Samstag ist ein besonderer Tag, denn es ist der erste Samstag im Oktober und dazu nachher mehr. Das Einzige, was so wie letzte Woche ist, oder eines der Dinge, das ist die Anfangsmusik. Ja, Ad Libitum, Evo Sonic, passt. Ich bin immer noch der Dev Keller. Auch heute fange ich mit tranziger Musik an. Aber ich gehe auch ein bisschen zurück in der Zeit, ja. Bis 1989. Heute Musik von Markus Schulz mit Ferry Corsten, Großkopf Baltes Heilhacker, Colin Raymond mit Sohnemann Joey oder Joe, Audiometria ist dabei, Iron Chart, Dreams Sequence, Ark und Helmut Teubner. Ja, und wie immer mit Trancing am Anfang, ich sagte ja schon, Markus Schulz heißt der, Ferry Corsten ist dabei, Loops and Tinks, nicht Things, sondern Tinks, ist das Album aus dem Jahre 2012 und wir hören den Extended Mix Loops and Tinks. Auf geht's, erste Runde, erste Stunde, Ad Libitum.
1: Listening.

im Oktober und am ersten Samstag gibt es immer um 12 Uhr hier bei Evosonic Transgourmet. Da sind dann diese Tracks, die ich am Anfang spiele, von mir zusammengemixt auf eine Stunde ohne Sabbeln. Und wer Lust hat, merken, einschalten, merken, zuhören. Jetzt Harald Großkopf, Steve Baltes und der Herr Heilhecker, die haben das Album 4x3, in Klammern 4x3, 2001 rausgebracht und White Deer Skin Dance klingt so.

ein Trommeln. Harald Großkopf, der kürzlich erst geschrieben hat, dass er krebsfrei ist. Yippie! Herzlichen Glückwunsch! Steve Baltes Elektronik unverkennbar. An der Gitarre der Axel Manrico Heilhacker. Großkopf, Baltes Heilhacker. 4x3 das Album White Deer Skin Dance. Hört sich so an. So, elektronische Musik ist, oder generell ist ja Musik eine Familiengeschichte, ne? Familie Stock, Vater und Sohn Stock, und demgleich tut's Familie Raymond aus England, ich glaube London. Ah, Colin Raymond mit Joe Raymond, sein Sohnemann, haben das Album Lumen rausgebracht, letzte Woche schon einen Track davon gehört. Heute nochmal, was so schön ist. Bouncing Reflections Across the Solar Strata.

Vater und Sohn Raymond, Colin und Joe. Lumines Album Bouncing Reflections Across the Solar Strata. Fasch raus und bei Bandcamp zu bekommen. Audiometria. Das sind Javi Canforas, genau, und Miguel Justo. Spanien, irgendwo in die Richtung verorte ich die. Infinitely No End, das Album aus 2017, und Compulsive Thought.

Audiometria, die Herren Canovas und Justo, herrlich. Also, ich find's sehr schön. Aus den Niederlanden. Bis zur Pause hier von Ad Libitum, Arjen Schad, Sequentum, das Album aus 2014 und ASEC, Anton Siegfried Emil Quelle 2, ASEC 2. Was auch immer das bedeutet, so heißt jedenfalls der Track.

Iron Shard, Sequentum und ASEQ2 aus dem Jahre 2014. Herrlich. Es ist einfach schön, was es für schöne Musik gibt. Und ich bin immer happy, happy, happy, dass ich sowas finde und euch auf die Ohren schicken kann. So, ich mache mich auf den Weg, natürlich zur Schallwendeseite. Wir haben den 1.10. Alles davor ist Geschichte. Und es geht los. 10.10. E-Live. Des Tunendanz in Orschott. Hier der Zeitplan. Also, die Türen gehen um 12.30 Uhr auf. 14 bis 15 Uhr spielt Misha featuring Davy. 15.40 Uhr, 16.50 Uhr. Axis und Maxis ist Axis Stupplich und muss ich jetzt mal wieder überlegen. Komme ich aber auch noch drauf. Mein Gott. Ich werde alt. FD Project, da weiß ich. Frank Doritke spielt um 19.20 bis 20.30. Max Schiefeler heißt der Maxis natürlich. Leute, Leute, Leute. Und Top Egg 2015 bis 22.45. Jerome Fröse ex TD steht da. Jawohl. Das Ganze, wie gesagt, am 10.10. 12.30 Uhr gehen die Türen auf. Und dann wird es ungefähr 39 Euro kosten. Aber ich schweige gerade, weil ich da noch irgendwo einen Unterschied sehe. Scholar Man. Ja, aktuell ist das, was ich gerade so erzählte, egal. 17.10., eine Woche später, Awakenings All Day mit Air Sculpture, Field Lines, Cartographer, Edition, jawohl, dann Infinity Room und Cycling Envelope. 30 britische Pfund und ihr seid dabei ab 13 Uhr am 17.10. Dann haben wir den 31.10. Da haben wir ein Konzert mit Bridge to Imla. Das sind die Herren Michael Brückner, Hans-Dieter Schmidt, Volker Lanko. Die spielen in Erlensee, Kunstraum Erlensee. 19 Uhr ist Anpfiff. Hier gibt es eine Webseite. Schaut rein bei schallwend.de, der Schallwendeverein. Freunde und Förderer der elektronischen Musik. Und das ist dessen oder deren Webseite. Phobos Festival 2026 in Wuppertal mit Hallo Menasch, mit M. Pose, mit Tedis und Circular. Das Ganze für 33 Euro im Vorverkauf, 40 an der Abendkasse, geht um 19 Uhr los und bis 0 Uhr volles Programm, 14.11. So, dann, da ist noch was am 7.11. Ich vergaß. Liquid Sound Festival, 14.11. in der Toskana Therme Bad Sulza, wobei das ja auf Bad Schandau, Bad Sulza und Bad Orb ausgedehnt ist. Das ist der Höhepunkt im Veranstaltungskalender der Toskana Therme. Ich spreche jetzt hier speziell Bad Sulza an, weil da gibt es Brockhauskeller und Schönwälder in Badehose und ihr dürft im Wasser liegen. Ohren unter Wasser und dort die Musik mal völlig anders wahrnehmen. Halb träumend, halb tanzend genießen die Badegäste ein Programm aus Live und elektronischer Musik. Licht- und Videoprojektion von Samstagabend bis Sonntag früh. Eine ganze lange Nacht sind die drei Ausnahmethermen Schauplatz des weltweit einzigartigen Festivals. Ich kann es nur empfehlen. 18 Uhr fängt es am 7. an. Näheres kommt noch. Wann genau wir da starten, weiß ich nicht. Ich freue mich darauf. Da habe ich vor vielen, vielen Jahren Thomas Kagermann kennengelernt und seitdem machen wir zusammen Musik. Eine Freude, eine Freude. Ich mag solche Veranstaltungen. 7.11. So, ich war hier schon beim 14., aber danach kommt der 20. Freitag. Konzert mit Globotom, Neuapostolische Kirche in Wetzlar, die Pflanzenwelt der Bibel ist da das Motto, das Ganze ist für Umme, frei, 19 Uhr und
auf nach Wetzlar. Dann habe ich am 21.11. der Axel Stupplich, Axis, der gerade noch in Oschott war, der ist dann in der Dächenhöhle, wo er immer im November spielt. Er holt sich aber auch immer da Verstärkung. Diesmal Detlef Keller und Michael Menze, Kellmann, sind dabei. Ich freue mich drauf. 29 Euro kostet der Spaß, plus 3 Euro Porto und Versand, wenn... Ja, Porto und Versand, auch schön. Ah, wenn ihr also die Tickets zugesandt haben möchtet und nicht selbst in der Dächenhöhle abholt. Tropfsteinhöhle, elektronische Musik, Licht, wow. Ich kann es nur empfehlen. Ich kann aber auch empfehlen, sich dann da warm anzuziehen, weil da ist kühl. 21.11. 19.15 Uhr geht's los, bis ungefähr 23 Uhr. 29.11. 14 Uhr. Konzert mit Bridge to Imla hatten wir schon. Die gleiche Truppe, Brückner, Schmidt und Lanko. Diesmal in Würzburg. Und da findet ein Psychedelic Network Festival statt. Da sind die dabei. 14 Uhr Anpfiff, 29.11. Mehr steht da nicht. Dann haben wir zum 29. Mal gibt es was zu futtern. Und zwar Frühstück. Frühstück mit Musik von Luna oder Dirk Skussel in Bochum. Das Ganze am 5.12. 10.30 Uhr. Stärkt euch. Ein wichtiger Tag. Da auf jeden Fall ist Anmeldung erforderlich, weil die müssen ja wissen, wie viel Butter und Gedöne gebraucht wird. Und dann macht euch von da aus direkt auf den Weg nach Bochum. Ihr seid schon in Bochum, nur andere Ecke. Dann auf zur Kastropper Straße ins Planetarium, denn da wird Stefan Erbe musizieren um 21.15 Uhr bis 22.35 Uhr. The History of Electronic Music Teil 3 ist da die Veranstaltung in der Reihe Sound of Sky mit tollen Bildern an der Decke und oder Kuppel und 16 Euro ermäßigt 13 und ihr seid dabei. Dann gibt es noch den 24. Da ist aber kein Konzert, das ist irgendwas anderes. Am 30.12. ist nochmal Musik angesagt, ebenfalls im Planetarium mit Paule Fuchs. Pront ist seine Band und das Ganze gibt es auf 25, ermäßigt 22. 21.15 Uhr ist da der Anfang. Hello 2027, tschüss 2026. Was auf jeden Fall in 2026 nochmal ist, das ist das Weihnachtswunder vom WDR 2. Die treffen sich ab dem 12.12., da war noch irgendwas an dem Tag. Ab dem 12.12. sind die eingeschlossen in einem Containerdorf mit Glasstudio in Mönchengladbach und sammeln dort rund um die Uhr natürlich abwechselnd Geld für Aktionen gegen den Hunger, Tafel zum Beispiel und vieles andere mehr. Und ich möchte da mitmischen, weil ich mir gesagt habe, das ist was für Ad Libitum und habe eine Adresse ins Leben gerufen, die weihnachtswunder26@detlef-keller.de bei PayPal. Zwei emsige Einzahler vom ersten Tag an, das ist der 1.1. dieses Jahres. Jede Sendung begleiten die zwei mit einer Spende. Jossi, Alfred, danke. Und jetzt sind es nur noch wenige Tage bis dahin. Und ich wünsche mir, dass wir da schon was zusammenkriegen. Bis dahin haben wir noch Gelegenheit. So, wir sind durch. Was gibt's noch Schönes zu sagen? Modul303.com. 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Und die Wiederholung gibt es auch am Montagmorgen bei Evosonic selbst um 8 Uhr. So, wir sind durch. Jetzt, Mensch, jetzt kommen wieder zwei Herren, Alex Kislow und Leo Wood. Die zwei zusammen sind Dream Sequence. Kyoto 1980 ist das Album aus diesem Jahr 2026. Frequenza Futura 2, der Track, mit dem es in die zweite Runde geht, hier von Ad Libitum. Wünsche euch viel Spaß, gute Unterhaltung, gute Entspannung, eine gute Zeit mit Dream Sequence.

0: Alex Kissler, Leowood, zusammen sind sie Dream Sequence und Kyoto 1980, das Album. Nagenoi. Zumindest in diesem Jahr rausgekommen. Frequenza Futura 2. Jetzt etwas Live-Feeling. Aus dem Jahre 2005. Ian Buddy, Mark Shreve, zusammen sind sie Ark. Das Album Arcturus. Live-Mitschnitte. Und wir hören Arcturus Part 2.
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Park. Ihr Buddy und der legendäre Muck-Spezialist Mark Shreef aus Großbritannien mit dem Album Arcturus, 2005 rausgekommen. Part 2 haben wir gehört. Und der letzte Track gehört Helmut Teubner aus dem Jahr 1989. Das Album Heaven's Light, der Track Heaven's Light. Und damit geht's in Richtung Ende von Ad Libitum, aber jetzt nochmal zurücklehnen und genießen.

muss bis zum Ende laufen. Ein würdiger Abschluss der heutigen Sendung. Helmut Häupner, Heaven's Light vom gleichnamigen Album 1989 rausgekommen. Ich glaube bei IC, Innovative Communication, IC. Ich sehe. So, das war der erste Donnerstag im Oktober und auch der erste Tag überhaupt im Oktober. Wir sind durch für heute. Die Playlist werde ich, wenn es geht, ich bin ja eigentlich gar nicht da, ist ja heute Konserve, aber wenn es irgendwie geht, lade ich die hoch. Wenn nicht, dann wird es ein bisschen dauern. Auf jeden Fall, nächste Woche gibt es wieder Ad Libitum. Dann ist der 8. Aber vorher gibt es den Samstag. Da möchte ich euch ans Herz legen, um 12 Uhr Trans Gummi. An dem ersten Samstag gibt es dann eine Stunde Trance Tracks in the Mix. Wer es mag, hört rein. Ansonsten hören wir uns wieder in der nächsten Woche am Donnerstag. Ich sage vielen Dank fürs Zuhören, fürs mich begleiten. Habt ein tolles Wochenende, so wie ich. Dann eine tolle Woche, so wie ich. Ich würde jetzt nicht sagen, dass ich auf Malle bin und die Sonne genieße, aber es muss ja ab und zu, man muss ja als Rentner raus hier, ne? Da ist auch der Sprit billiger. Also macht's gut. Tschüss, ihr und euer Detlef Keller.

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